aber ich möchte nun mal kein Herrscher der Welt sein, denn das liegt mir nicht. Ich möchte weder herrschen noch irgendwen erobern, sondern jedem Menschen helfen, wo immer ich kann. Den Juden, den Heiden, den Farbigen, den Weißen. Jeder Mensch sollte dem anderen helfen, nur so verbessern wir die Welt. Wir sollten am Glück des anderen teilhaben und nicht einander verabscheuen. Hass und Verachtung bringen uns niemals näher. Auf dieser Welt ist Platz genug für jeden und Mutter Erde ist reich genug, um jeden von uns satt zu machen. Das Leben kann ja so erfreulich und wunderbar sein. Wir müssen es nur wieder zu leben lernen. Die Habgier hat das Gute im Menschen verschüttet. Und Missgunst hat die Seelen vergiftet und uns im Paradeschritt zu Verderb und Blutschuld geführt. Wir haben die Geschwindigkeit entwickelt, aber innerlich sind wir stehen geblieben. Wir lassen Maschinen für uns arbeiten und sie denken auch für uns. Die Klugheit hat uns hochmütig werden lassen und unser Wissen kalt und hart. Wir sprechen zu viel und fühlen zu wenig. Aber zuerst kommt die Menschlichkeit und dann erst die Maschine.

Einen wunderschönen guten Abend. Herzlich willkommen live bei RTCI. Heute am Sonntag, ausnahmsweise als Vertretung für die Kollegin Olfham. Es ist der 7. Juni 2026 und heute ist Sonntag. Erstmal beginnend mit den Temperaturen. 26 Grad. 26 Grad, das ist die aktuelle Temperatur hier für Tunis, für die Hauptstadt. Und heute Abend und nachts bleibt es wechselnd bewölkt, dabei bleibt es aber trocken. Die aktuelle Temperatur beträgt aktuell, wie eben erwähnt, 26 Grad und geht aber in der Nacht auf 22 Grad zurück. Wie schaut das hier eigentlich nächste Woche aus? 31 Grad morgen. Von 22 bis 30 Grad nächste Woche Montag, Dienstag, Mittwoch genauso. Und da steigen die Temperaturen in Tunesien, besonders ja hier in der Hauptstadt, bis zu 36 Grad. In Berlin regnet es ein bisschen im Moment und in den nächsten Tagen gibt es in Berlin einen Mix aus Sonne und Wolken. Heute und am Dienstag treten eventuell auch Regenschauer auf und es weht ein auffrischender Wind. Und es wird ja auch ein bisschen kälter in Berlin. Die Höchstwerte sinken von 25 Grad morgen auf 21 Grad am Dienstag. Faisal Hilili, unser DJ an diesem Sonntag. Es ist 19.21 Uhr, eine Meldung aus Tunesien. Und wir haben ja auch gestern einen Experten für die Elektromobilität hier in Tunesien und Nordafrika eingeladen. Wir hatten ja den Samir Twil zu Gast gehabt. Und heute die Meldung: Tunesien bis Ende 2026 werden 2000 Elektro-, also E-Autos verkauft werden. Wir sprachen ja gestern mit Herrn Twil über 2000 Wagen in Tunesien, Elektrowagen, das stimmt ja. Also der Markt für Elektroautos hat in Tunesien tatsächlich in den ersten 4 Monaten des Jahres, also diesen Jahres, eine starke Beschleunigung erlebt. Von Januar in diesem Jahr 2026 bis April wurden mehr als 1100 Elektrofahrzeuge verkauft gegenüber weniger als 600 im gesamten Jahr 2025. Und laut Ibrahim Debesch, Präsident der Nationalen Gewerbekammer der Automobilhändler und Hersteller, der gegenüber der Agentur TAP am Rande der 4. Ausgabe des Industry Innovation Day sprach, die am Donnerstag, vorgestern, dem 4. Juni, in Tunis vor der deutsch-tunesischen Industrie- und Handelskammer AHK in Tunesien in Zusammenarbeit mit der Deutschen Gesellschaft für internationale Zusammenarbeit, GIZ, und der Tunesien Automotive Association unter dem Motto Tunesisches Ökosystem, die Automobilindustrie von morgen unterstützen, organisiert wurde, bestätigte diese Daten den Beginn einer neuen Phase für Tunesien, für ein noch junges, aber schnell wachsendes Segment. Getragen wird oder wurde dieses Wachstum durch die Einführung neuer Marken, die Erweiterung des kommerziellen Angebots und und ein zunehmendes Interesse an der Verbraucher an Mobilitätslösungen, die als moderner und umweltfreundlicher wahrgenommen werden. So viel erstmal dazu. Und irgendwann, wie wir auch gestern erwähnt haben, wird das ja weltweit ein Muss eigentlich. Überall werden wir auf Straßen nur noch Elektro- oder Hybridautos sehen müssen. Das ist ja eine Pflicht, um die Umwelt natürlich auch zu verschonen. Es ist 19.24 Uhr. Heute ist der 7., das haben wir auch schon erwähnt. Und damit willkommen in unserer Zeitreise von heute, vom 7. Juni. Was geschah im Jahr 2011 beispielsweise, genau wie heute am 7. Juni? Der US-Präsident, damals Barack Obama, verleiht der Bundeskanzlerin Angela Merkel, und zwar bei einem Staatsbankett in Washington, die Freiheitsmedaille, die höchste zivile Auszeichnung der USA.
Im Jahr 2006, genau wie heute am 7. Juni, Charlotte Knobloch wird zur Präsidentin des Zentralrates der Juden in Deutschland gewählt und sie ist ja die erste Frau an der Spitze der politischen Vertretung der jüdischen Gemeinschaft. Im Jahr 2006, der meistgesuchte Terrorist im Irak, der Jordanier Abu Musab Zarqawi, wird bei einem US-Luftangriff in Hidib, nördlich von Bakuba, getötet. 1951, genau wie heute im Gefängnis von Landsberg am Lech in Deutschland, finden unter US-Hoheit die letzten Hinrichtungen von deutschen Kriegsverbrechern in der Bundesrepublik statt. So, ich würde sagen, wir beginnen erstmal mit Musik. Es ist Sonntag, wir brauchen ja auch einfach mal eine Pause, eine musikalische Pause. Und dabei geht es ja um einen Cocktail, wie immer, wie an jedem Abend. Reinhard May mit dem Titel Über den Wolken und dann im Anschluss Raffaella Cara singt auf Deutsch. Der Song heißt Liebelei aus dem Jahr 1977. Here we go, DJ Faisal Hilali. Hallo, Tunesien.

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Ja, willkommen zurück, 19:33 Minuten. Hallo Tunesien, willkommen bei RTSI im oder aus dem Studio 10 hier in Lafayette und damit willkommen in der Rubrik Die Blütezeit der islamischen und der arabischen Wissenschaften in Andalusien und manchmal auch anderswo. Und diese Epoche, diese Blütezeit erstreckte sich ja vom 9. bis zum 12. Jahrhundert. Zentren wie Cordoba, Sevilla und Granada wurden damals ja zu intellektuellen Leuchttürmern Europas. Muslimische und christliche Gelehrte, arabische Gelehrte übersetzten antike Werke, bewahrten dieses Wissen und revolutionierten natürlich ja die Naturwissenschaften. Zum Thema Vermessung der Welt, das ist ja nicht heute, sondern vor vielen, vielen Jahren, vor 1045 Jahren im September 973 in etwa, kam in Kart, im heutigen Usbekistan, Al-Biruni zur Welt. Er wurde einer der bedeutendsten Astronomen und Kartografen der arabischen Welt. Offenbar hat dieser Mann schon sehr früh für eine exzellente Ausbildung genossen, denn bereits mit 17 Jahren hat er die geografische Breite seiner Heimatstadt anhand der maximalen Sonnenhöhe berechnet. Al-Biruni hat zahlreiche Sonnen- und Mondfinsternisse beobachtet und ihren Ablauf sehr präzise, sehr genau beschrieben. Die Mondfinsternis vom 24. Mai 997 nutzten Al-Biruni und sein Kollege Abu Lu'afa in Bagdad, um den Unterschied der Ortszeit beider Städte zu bestimmen.

0: Ja, offenbar hat dieser Mann schon sehr früh diese Dinge erkannt und der Vergleich der Beobachtungsdaten ergab damals ja, dass die Orte gut eine Stunde auseinander liegen, was einer Längendifferenz von 15 Grad entspricht. Und das kommt ja dem modernen Wert sehr nah. Die Finsternisbeobachtungen von Al-Biruni führten ja fast ein Jahrtausend später zu der Entdeckung, dass sich die Erdrotation allmählich verlangsamt. Denn eine Rückrechnung mit der heutigen Drehgeschwindigkeit ergab, dass der Astronomen Arabien die Finsternisse niemals hätte sehen können. Al-Biruni hat ja zudem die Methode entwickelt, mittels Triangulation die Erde zu vermessen, und anhand astronomischer Beobachtungen bestimmte dieser Mann Al-Biruni den Durchmesser unseres Planeten. Die Abweichung vom heutigen Wert beträgt nur 6 Promille. Al-Biruni ist im Jahr 1048 im Alter von 75 Jahren im heutigen Ghazni in Afghanistan verstorben. Kurz gefasst, der heutige Gelehrte heißt Al-Biruni, geboren im Jahr 973, er starb im Jahr 1048. Al-Biruni war ein bedeutender persischer Universalgelehrter des islamischen Mittelalters und er gilt ja als Pionier in zahlreichen Disziplinen, darunter auch Astronomie, Mathematik, Geodäsie, Mineralogie, Geschichte und Pharmazie. Sein umfassendes Wissen machte ihn zu einem der größten Denker seiner Zeit. Er berechnete den Erdradius mit einer erstaunlichen Genauigkeit und einer neuen trigonometrischen Methode. In Mathematik, er kombinierte als einer der ersten Algebra und Trigonometrie. In Geowissenschaften, dieser Mann Al-Biruni bestimmte das spezifische Gewicht vieler Mineralien und erfand das Pyknometer. Indologie, dieser Mann Al-Biruni verfasste das Werk Kitab al-Hind, das die indische Kultur und Wissenschaft umfassend und sehr präzise beschrieb. In Astronomie, Al-Biruni bewies, dass sich die Erde um ihre eigene Achse dreht und bestimmte natürlich auch den Sonnenstand. Al-Biruni wurde im September 973 in Kat, im heutigen Usbekistan, geboren. Er sprach Choresmisch, Persisch, Arabisch, beherrschte auch Griechisch, Hebräisch und er lernte später Sanskrit. Im Laufe seines Lebens verfasste Al-Biruni fast 150 Bücher und er zeichnete sich hier durch kritisches Denken und strikte Beobachtung aus. Das war's mit dem heutigen Gelehrten Al-Biruni. Bevor wir erstmal oder bevor es ja auch weitergeht, eine wichtige Meldung jetzt hier für alle, die jetzt schon angefangen haben, baden zu gehen. Unsere Strände in Tunesien, die schönsten Strände der Welt in Tunesien. Vorsicht, da gibt es die Galeere, die portugiesische Galeere. Wenn das Meer uns daran erinnert, dass das ja auch keine Kulisse ist. Also manchmal reicht schon ein kleiner bläulicher, fast schon schöner Körper, der am Strand angespült wurde, damit das Meer nicht mehr die vertraute Landschaft ist, die man zu kennen glaubt. Also die portugiesische Galeere oder Physalia, Physalis, die kürzlich ja an den tunesischen Küsten, insbesondere in Tabarka und auch in der Region Bizerte gesichtet wurde, hat ja bei Badegästen, Fischern, Tauchern und Familien, die sich ja mit Beginn des Sommers in diesem Jahr 2026 auf den Strand begeben, berechtigte Besorgnis ausgelöst. Galeere oder portugiesische Galeere wird im Deutschen oft als Seeblase oder portugiesische Kriegsqualle bezeichnet. Seither oder seltener, sorry, findet man ja auch den Begriff portugiesische Karavelle. Die wissenschaftliche Bezeichnung für diese Art lautet Physalia physalis und sie ist die eigentliche eine Kolonie vieler winziger Polypen, also Staatsquallen. Und sie besitzt ein starkes Nesselgift, das schwere Schmerzen verursacht, tötet aber nicht. Sie treibt ja mit einer bläulichen, gasgefüllten Blase an der Wasseroberfläche. Also, da muss man ein bisschen Augen aufmachen. und vorsichtig ins Wasser gehen. Es ist 19:40 Minuten und weiter geht's nun mit dem Mouachache de Calreif. Here we go. Hallo, Tunesien.
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3: Hallo, er.

0: Tunesien, hallo Tunesien und willkommen hier wieder bei RTSE Multikulti WhatsApp und Messenger blockiert. Ja, viele meinen, muss man ja das ganze Land opfern, um gegen Betrug vorzugehen. Blockierung von Diensten beeinträchtigt natürlich Unternehmen und wirtschaftliche Aktivitäten, und zwar während der Prüfungen, Baccalaureat oder Abiturprüfungen hier in Tunesien. Experten für moderne Technologie erklären, dass die Störung von internationalen Internetdiensten, insbesondere der Anwendung WhatsApp und Messenger während der Abiturprüfungen, keine wirksame Lösung zur Bekämpfung von Betrug darstelle, sei die Ansicht ist so. Da gibt es auch zahlreiche andere Werkzeuge und Anwendungen, mit denen sich diese Art von Einschränkung umgehen lässt. Wie wäre es ja damit zum Beispiel, wenn man oder wenn Schüler oder Abiturientinnen und Abiturienten vor der Prüfung, vor dem Antritt zur Prüfung ihre Handys abgeben, das zählt zu der Freiheit, die Freiheit der anderen, und das ist absolut keine Freiheitsbeschränkung. Zu den vorgeschlagenen anderen Lösungen gehört ja auch die sichere Übermittlung der Prüfungsaufgaben direkt von der Druckerei an die Prüfungszentren. Nur wenige Stunden vor Beginn der Prüfungen über gesicherte digitale Plattformen, eine Maßnahme, die unserer Meinung nach auch die Logistikkosten senken würde. So, es ist 19:46 Minuten, es ist ja auch Zeit für Relaxingsmusik. Zeit für die Rubrik Multikulti Klassik. Wir hören ja heute Yanni über 2 Minuten lang One Man Dreams. Yanni, eigentlich Yannis Hyrosolomalis, ein weltbekannter griechischer Komponist, DJ, Pianist und Musikproduzent. Er wurde im Jahr 1954 in Griechenland in Kalamata geboren und ist vor allem für seine monumentalen Instrumentalwerke bekannt, die eine Mischung aus Klassik, Jazz, Rock und Weltmusik bilden. Und in Amerika, in den USA, hat sich dieser Mann auch weiterentwickelt. One Man's Dream. Hallo, Tunesien.
1: 6 Anzeichen für eine strohdumme Person. Nummer 1. Eine dumme Person beharrt stets darauf, dass sie im Recht ist. Nummer 2. Sie übernimmt keine Verantwortung, sondern sucht immer die Schuld bei anderen. Nummer 3. Sie nutzt Wut und Aggression, um eine Situation zu kontrollieren und ihren Standpunkt durchzudrücken. Nummer 4. Eine dumme Person ist selbstbezogen und interessiert sich nicht für die Gefühle anderer Menschen. Nummer 5. Sie macht denselben Fehler immer und immer wieder und lernt nicht daraus. Nummer 6. Sie verschließt ihre Augen vor der Wahrheit.

0: Heute geht es darum zu verhindern, dass sich die Welt in eine Räuberhöhle verwandelt, in der sich die Skrupellosesten nehmen, was sie wollen. In der Regionen, ganze Länder, wie Eigentum weniger Großmächte behandelt werden, in der schon die mittelgroßen Staaten, und dazu gehören wir, versucht wird, an den Rand der Geschichte zu drängen und kleinere und schwächere Staaten gänzlich ohne Schutz dastehen.
1: Und damit willkommen hier zu den News. 19.50 Uhr erstmal nach Westjordanland geht es heute und auch Gazastreifen. Gewalt im Westjordanland sowie im Gazastreifen. Ein 7 Monate altes palästinensisches Baby starb am Samstag nach Schüssen eines israelischen Soldaten auf ein Fahrzeug im Westjordanland. Das palästinensische Gesundheitsministerium in Ramallah teilte mit, Soldaten hätten südlich von Hebron das Feuer auf ein Fahrzeug eröffnet. Das Baby ist später in einem Krankenhaus an den Folgen seiner schweren Verletzungen gestorben. Die Eltern wurden demnach mittelschwer verletzt. Bei israelischen Angriffen im Gazastreifen wurden zudem am Samstag nach Angaben von Rettungskräften und Krankenhäusern 7 Menschen getötet in Gaza-Stadt. Allein bei einem Drohnenangriff auf ein Flüchtlingslager 6 Menschen getötet und 15 weitere verletzt, teilte die von Hamas kontrollierte Zivilschutzbehörde mit. Das Al-Shifa-Krankenhaus bestätigte die Einlieferung von 6 Leichen. Die israelische Armee teilte mit, sie habe in diesem Gebiet Terroristen ins Visier genommen, ohne nähere Angaben zu machen. Themen in der Presselandschaft, in der internationalen Presseschau, sind unter anderem die Stichwahl in Peru, die bevorstehende Fußball-Weltmeisterschaft und der russische Angriffskrieg gegen die Ukraine. Im Abwehrkampf gegen Russland greift die Ukraine immer wieder russische Infrastruktur an. Darunter war zuletzt auch der Hafen von St. Petersburg. Dazu notiert die Welt am Sonntag. Man kann der Ukraine zu ihrem Schlag auf den Hafen von St. Petersburg nur gratulieren. In dem Augenblick, in dem Russland und die Welt auf das jährliche Wirtschaftsforum in Putins Heimatstadt schauten, gelang es Kiew, der internationalen Gemeinschaft, in Form einer schwarzen Rauchwolke und einer getroffenen Korvette zu zeigen, wie verwundbar das Riesenreich mittlerweile selbst fern der Front geworden ist. Die Frankfurter Allgemeine Sonntagszeitung von heute kommentiert die gescheiterte Bewerbung Deutschlands für einen Sitz im UNO-Sicherheitsrat. Der Schock ist so groß, dass aus ihm etwas Befreiendes erwachsen kann. Mindestens sollte ihm doch das nüchterne Eingeständnis folgen, dass Deutschland eben einen Preis zahlen muss, wenn es seine elementaren Interessen immer entscheidender verfolgt. Auf einem Gipfeltreffen in Montenegro hat die EU den Westbalkanstaaten die größte Möglichkeit eines baldigen Beitritts signalisiert. Und dazu notiert hier die kroatische Zeitung Novi List, wegen der russischen Vollinvasion in der Ukraine hat die EU ihre Prioritäten neu gesetzt. Eine Erweiterung ist zur sicherheitspolitischen Frage geworden und damit rücken neben der Ukraine und Moldau auch die Westbalkanländer wieder in den Vordergrund. Die Aufnahme neuer Mitglieder steht hier vermutlich nicht unmittelbar bevor, aber die Stimmung hat sich geändert. Es geht hier auch weniger um das Ob, sondern darum, wie man den Prozess beschleunigen kann. Das ist ja ein sehr wichtiges Signal eigentlich des Gipfels im montenegrischen Tivat. Eine Erweiterung ist für Europa wieder eine Vision und ein strategisches Ziel geworden, findet die Zeitung Novi List aus Zagreb. Ja, so viel dazu. Ich würde sagen, ja, mit dem letzten Song beenden wir heute die heutige Sendung. deutschsprachige Sendung Multikulti Live. Es geht ja auch weiter mit dem nächsten Song Wozu sind Kriege da? Es ist 19.55 Uhr. Ganz herzlichen Dank allen für das Zuhören, für das Zuschauen hier bei Hali Dorothea. Vielen Dank. Danke an Faisal Hilali, unser DJ, heute am Sonntag. Gleich geht es ja auch weiter mit den kurzen Schlagzeilen und natürlich auch im Anschluss. Esma Tilili präsentiert ja das Programm in spanischer Sprache. Genießt ihr die Momente bei RTCI Multikulti. Bis zur nächsten Sendung. Tschüss und bye bye.
2: Hallo.